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1: Ja, wir schalten bei den Luc Theiss. 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
2: Am Moment noch relativ gut. Mit einem aktuellen Auto und Pan A1 Richtung Dreher heißt Flussfall, steht auf der Pannenspur, hört also nicht allzu viel. Dann haben wir eine Chance auf der A6 wie Allmoyen in Richtung Aarel, durch Mama an der Erdekapelle, wie Gewinn, das hat die Überholspur gesperrt. 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

0: sind 21 an 1,5 Minuten ob 7 Uhr.
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0: Den Tag fängt freundlich an, am Mittag geht den Himmel dann aber immer mehr zu, an den Nuven fängt du mit Rennen oder auch nicht mehr mit Fiesemen. 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
1: An den Blick auf die Wetterkarte. 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Heute müssen die größten Deals drüsche bleiben bei 17 bis 19 Grad. Viel Wolken haben wir zwar. Gegen den Ofen kann es ein bisschen regnen. Den Tag vom Morgen geht es verregnet bis 21 Grad. Und dann ändert wieder die getrüschene Sonne nicht mehr für über den Weekend, wo wir bis 25 Grad gemeldet kriegen für den Sonntag und noch viel Sonne. Auch die neue Woche getrüschene Sonne bis 27 Grad meldet Meteolux für den Dienstag.
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1: Alle Blick auf Wetterkarten um 3 Minuten nach 11. Größtenteils müsste es nur draußen bleiben heute. Bei einem Wechsel von Sonne am Mähwolken bei 17 bis 19 Grad geht der Abend an Hand, da kann ein bisschen reden. 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
1: Im Blick auf die Wetter, Prävisionen um 12 Minuten auf Mittag. Haut müssen größtenteils drische bleiben. Bei vielen Wolken an 17 bis 19 Grad. Geht der Ofen dann hin, du kannst ein bisschen rennen. 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Es geht drischener Sonne, nicht mehr für über den Weekend, wo wir bis 25 Grad für ein Sonntag auf Mammendach gemeldet kriegen. 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
1: 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Bleiben nach der Prävisionen, wie man abgedeckt vom Meteolux. 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Rund Rösche geht, der Samsten anfangs noch ganz wolkig, mit es lockert es bei bis zu 23 Grad, an der Sonne wenig wolkig, bei bis zu 25 Grad, an noch nur stehen gehen Mämmel.
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0: 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The Bad Bunny. 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
0: Du hast ein Problem am Moment, den Autounfall auf der A1 der Richtung Stadt, ob zum Schluss von der Abfahrt Hamm Sandweiler losmachen. Du hast noch ein Autounfall auf der N7 am Moment zwischen dem Mierscherbirsch und dem Rost, das ist kurz hinter dem fixen Radar am Tunnel, das ist eine Spur blockiert, 1,5 Kilometer Stau auf der N7 zwischen dem Mierscherbirsch und dem Rost. Dann haben wir ein Autounfall auf der B40 am Tunnel Michwil am Moment der Richtung Frankreich, das ist die Rietspur blockiert. 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
0: Und dann haben wir noch wieder, richtig sommerlich. Also doch haut nicht die Mitte, bleibt der Himmel grau und bedeckt. 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
2: 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Aufgepasst, den Autounfall geht euch gemeldet auf der A1 der Richtung Trier 400 Sortie Flussweiler, der steht auf der Pannenspur.

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11: 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Temperaturen maximal um die 20, 21 Grad, nur am Dach.
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